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2: Mit Conny Diebald. Eine schnelle Entscheidung bei der Wehrpflicht neu fordert heute die Plattform Wehrhaftes Österreich, denn seit die Wehrdienstkommission im Jänner ihren Vorschlag für eine Reform gemacht hat, ist nichts weitergegangen. Stattdessen hat gestern die SPÖ ein neues Modell vorgeschlagen, 6 Monate und 2 Monate Übungen. Der Vorsitzende der Wehrdienstkommission, Erwin Hammes-Eder, hat für diesen Vorstoß kein Verständnis.
3: Man bräuchte nicht eine Expertenkommission, wenn man im Nachhinein dann beginnt, da allfällig ein neues Modell zu entwickeln oder mit Rosinenpicken ein neues Modell zusammenzustellen.
2: Sollte sich die Regierung nicht bald auf ein neues Wehrpflichtmodell einigen, sieht Hammes-Eder als letzten Ausweg eine Volksbefragung. In Altmünster im Bezirk Gmunden ist heute Vormittag ein Mann tot in einem Fischteich gefunden worden. Passanten haben ihn entdeckt und sofort einen Notruf abgesetzt. Für den Mann ist aber jede Hilfe zu spät gekommen. Die Polizei geht von einem Unfall aus. Was genau passiert ist, versuchen die Beamten noch herauszufinden. Online-Shopping boomt weiterhin. Im vergangenen Jahr haben die Menschen in Österreich um 11,5 Milliarden Euro im Internet eingekauft. Das sind um 2 Milliarden mehr als im Jahr davor und neuer Rekord. Der heimische Internethandel hat dabei aber nur leicht zulegen können. Mit Abstand am häufigsten haben die Österreicherinnen und Österreicher bei Amazon eingekauft, gefolgt von Temu und Zalando. Bestellt wird vor allem Gewand. Deutlich zugelegt haben im Vorjahr Online-Käufe von Pflegeprodukten und Lebensmitteln. Ungewöhnlich viele Hitzetage hat es im Mai gegeben. Gleich bei 46 Messstationen sind neue Hitzerekorde aufgestellt worden. Spitzenreiter war Lienz in Osttirol mit 33,3 Grad. Nach dem bisher extrem trockenen Frühjahr hat der Mai ein bisschen mehr Regen gebracht, aber noch immer zu wenig, um die aktuelle Trockenheit auszugleichen.
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1: Herr und Frau Neureich hatten wieder mal geladen. 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Ich brauche wohl nicht zu erklären, was das ist. 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

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Der kommt wie Gunter Philipp wackeln mit den Ohren. Dann sagt er noch, ich lasse bald wieder was hören. 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Das lernt er mit gleich beim Studieren. Als nächster war der Zahnarzt dran. Bitte hören Sie sich das an. 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

0: Zu guter Letzt ging auch noch der Gynäkologe. Das war ein fescher Mann und außerdem charmant. So ein Charisma wirkt auf Frauen wie eine Droge. Die Abschiedsworte waren direkt signifikant. Der Hausherr, der wollte nicht so ganz dem Schein trauen. Der Arzt hat irgendwie sein Misstrauen geweckt. Gnädige Frau, ich wär sehr gern mal wieder reinschauen. Das war sehr höflich, aber ich war sehr direkt. Aber Herr Doktor, wie kann man sich sowas erlauben? Da muss der Ehemann ja glauben. Dahinter steckt doch sicher mehr. Wenn er das glaubt, ja, bitte sehr.
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1: Mit Alexander Fekon, ja, guten Morgen. WM-Generalprobe geglückt. Das österreichische Fußballnationalteam hat am Abend in Wien Tunesien mit 1:0 geschlagen. Es war zwar nicht unbedingt die beste Performance, die man von den Österreichern bis jetzt gesehen hat, aber das Ergebnis hat gepasst. Ab sofort ist die WM alles, was zählt, sagt Philipp Lienhardt.
2: Vorfreude, Fokus. Natürlich sind nur ein paar Tage bis zum ersten Spiel. Aber ja, wir wollen uns jetzt einfach optimal vorbereiten, das Spiel auch nochmal analysieren. Dann einfach Vorfreude, natürlich hochmotiviert und einfach ein Traum, der dann in Erfüllung geht für uns alle.
1: Am 17. Juni steigen die Österreicher mit dem Spiel gegen Jordanien in die WM ein. Für Fußballfans wird das eine Frühschicht. Spielbeginn ist um 6 Uhr unserer Zeit. Sollen der Grundwehr- und Zivildienst in Österreich verlängert werden? Ein klares Nein dazu kommt von der Bundesjugendvertretung. Statt nur zu verlängern, wäre es wichtiger, den Grundwehr- und den Zivildienst attraktiver zu machen. Die Jugendlichen wünschen sich außerdem, in den Entscheidungsprozess eingebunden zu werden, denn eine Verlängerung führe auch zu einem späteren Einstieg in den Beruf oder ins Studium. Die EU schärft bei den Abschieberegeln nach und macht den Weg frei für sogenannte Rückkehrzentren in Drittstaaten. Dort sollen abgelehnte Asylbewerber künftig untergebracht werden, die nicht in ihre Heimatländer zurückgebracht werden können. Wo genau solche Zentren entstehen sollen, ist noch offen. Für die neuen Regeln braucht es auch noch das Okay des EU-Parlaments und den Mitgliedstaaten. Im Süden Italiens hat es heute kurz nach Mitternacht ein starkes Erdbeben gegeben. Das Seebeben vor der Küste Kalabriens hatte eine Stärke von 6,2. Das Beben war auch deutlich zu spüren. Es war aber so weit draußen, dass bis jetzt keine Schäden gemeldet worden sind.
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3: Heute beginnt der Tag strahlend sonnig. Im Laufe des Tages ziehen zeitweise Wolken auf. Der Sonnenschein bleibt jedoch überwiegend erhalten. Die Temperaturen steigen auf rund 27 Grad. In der Nacht ist ein Regenguss wahrscheinlich. Aktuell messen wir in Wien 13 Grad. Das war das Wetter.
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3: Es ist kurz nach 6 Uhr und derzeit gibt es keine längeren Staus oder Verkehrsbehinderungen. Wir wünschen eine gute Fahrt.
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1: Mit Alexandra Fekon, ja, schönen guten Morgen. Zumindest ergebnistechnisch ist die WM-Generalprobe für das österreichische Fußballnationalteam gestern Abend geglückt. Am Ende haben die Österreicher gegen Tunesien einen 1:0-Sieg feiern dürfen. Das Goldtor hat Marcel Sabitzer in der 63. Minute erzielt. Zu dem Zeitpunkt hat Österreich bereits in Unterzahl gespielt nach einer roten Karte für Konrad Laimer in der 37. Minute. Es gibt noch Luft nach oben, räumt auch Nicolas Seiwald ein. Trotzdem überwiegt die Vorfreude.
2: Ja, wir haben ja noch ein bisschen Zeit. Wir haben jetzt mal 2 Tage noch frei, dann geht es am 4. nach Amerika und ja, ich freue mich schon richtig drauf, weil die Zeit jetzt in Wien war schon wieder cool mit der Mannschaft und ja, wir nehmen das Ergebnis so mit und fliegen mit breiter Brust nach Amerika.
1: Und dort geht es dann für die Österreicher am 17. Juni los mit dem Spiel gegen Jordanien. Die Verhandlungen für einen neuen Kollektivvertrag in der chemischen Industrie gehen heute in die nächste und somit 7. Runde. Zuletzt hatte die Gewerkschaft zu 2-stündigen Warnstreiks aufgerufen, nachdem das Arbeitgeberangebot in Höhe einer Einmalzahlung von 250 Euro zum 3. Mal nicht erhöht worden ist. Sollte das Angebot heute nicht verbessert werden, droht die Gewerkschaft bereits mit befristeten Streiks. In Dänemark gibt es nach fast 10 Wochen eine neue Regierung und das gleich aus 4 Parteien. Ministerpräsidentin Frederiksen bleibt im Amt. Die Sozialdemokratin geht damit in ihre 3. Amtszeit. Die Koalition hat im Parlament keine eigene Mehrheit und ist auf Unterstützung von außen angewiesen. Das ist in Dänemark aber generell üblich. Die sogenannten frühen Hilfen werden immer stärker nachgefragt. Im Vorjahr haben fast 5.700 Familien in belastenden Situationen Unterstützung bekommen. Laut der Gesundheit Österreich GmbH sind das mehr als doppelt so viele wie noch 2022. Die frühen Hilfen unterstützen Schwangere und Eltern mit Kindern bis 3 Jahren, etwa alleinerziehende oder armutsgefährdete Familien frühzeitig, bevor die Probleme chronisch werden.
0: Kommen wir nun zum Wetter.
3: Heute beginnt der Tag strahlend sonnig. Bis Mittag tauchen zwar ein paar Quellwolken auf, es bleibt jedoch durchwegs trocken. Die Temperaturen erreichen bis zu 27 Grad. In der Nacht trübt es sich ein und zum Morgen hin sind erste Regenfälle möglich. Aktuell messen wir in Wien 15 Grad. Das waren die neuesten Wetterinformationen.
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3: Es ist kurz nach 7 Uhr und im Moment sind uns keine größeren Verkehrsbehinderungen gemeldet. Kommen Sie gut und sicher an Ihr Ziel.
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1: Mit Alexander Fekonja. 15.000 Tonnen Müll werden in Österreich jedes Jahr achtlos in der Natur entsorgt. Der Fachbegriff dafür lautet Littering und das nervt auch die Bevölkerung. Fast 9 von 10 sagen in einer aktuellen Umfrage, dass sie sich über Müll neben Straßen, im Park oder im Wald ärgern. Die sogenannten Trashbusters, eine Initiative von Österreich Sammelt, touren gerade durch das Land, um auf Littering aufmerksam zu machen. Sprecher Andreas Pertl.
2: Wir haben im Zuge unserer Erhebungen festgestellt, dass ca. 200 Millionen Zigarettenstummel jedes Jahr gelittert werden. Das allerdings mit durchaus einer Unsicherheit. Es gibt Studien, die sagen, dass bis zu 1 Milliarde Zigarettenstummel im Jahr gelittert werden.
1: Und das ist schlecht für die Umwelt, denn die Filter enthalten Chemikalien, die in den Boden und ins Grundwasser gelangen können. Der Iran droht damit, die Verhandlungen mit den USA über ein Ende des Kriegs abzubrechen, sollten Israels Angriffe auf den Libanon weitergehen. US-Präsident Trump hat zwar bereits eine Waffenruhe zwischen Israel und der Hisbollah-Miliz angekündigt, Israels Premier Netanyahu hat diese aber noch nicht bestätigt. Trump glaubt trotzdem an eine Einigung mit dem Iran, und zwar schon nächste Woche. Die EU schärft bei den Abschieberegeln nach und macht den Weg frei für sogenannte Rückkehrzentren in Drittstaaten. Dort sollen abgelehnte Asylbewerber künftig untergebracht werden, die nicht in ihre Heimatländer zurückgebracht werden können. Wo genau solche Zentren entstehen sollen, ist noch offen. Für die neuen Regeln braucht es auch noch das Okay des EU-Parlaments und den Mitgliedstaaten. Es war kein schönes Spiel, aber die Österreicher haben gewonnen. Und das ist alles, was für Fußballfans zählt. Das Team von Ralf Rangnick hat am Abend Tunesien im letzten Test vor der WM mit 1:0 geschlagen. Das Goldtor hat Marcel Sabitzer in Unterzahl geschossen. Übermorgen geht's dann ab in die USA. Das Auftaktmatch ist dann am 17. Juni gegen Jordanien. Übrigens um 6 Uhr in der Früh unserer Zeit.
0: Kommen wir nun zum Wetter.
3: Heute beginnt der Tag strahlend sonnig. Bis Mittag tauchen zwar ein paar Quellwolken auf, es bleibt jedoch durchwegs trocken. Die Temperaturen steigen auf bis zu 27 Grad. In der Nacht trübt es sich ein und zum Morgen hin sind erste Regenfälle möglich. Aktuell messen wir in Wien 18 Grad. Das war das Wetter.
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3: Es ist kurz nach 8 Uhr und zurzeit gibt es keine längeren Verkehrsverzögerungen. Kommen Sie gut und sicher an Ihr Ziel.
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2: Mit Alexander Fekonja. Früherkennung rettet Leben und Österreich macht bei der Darmkrebsvorsorgeuntersuchung jetzt einen wichtigen Schritt. In Wien und der Steiermark starten im Sommer Pilotprojekte für ein Darmkrebs-Screening. Darmkrebs zählt nämlich zu den drei häufigsten Krebsarten in Österreich. Ein flächendeckendes Vorsorgeprogramm gibt es aber bisher nicht. Ziel ist es, das Programm langfristig auf ganz Österreich auszuweiten. 15.000 Tonnen Müll werden jedes Jahr in Österreich irgendwo in der Natur einfach weggeworfen. Das nennt sich Littering und schadet der Umwelt extrem. Um darauf hinzuweisen, sind in ganz Österreich derzeit die Trashbusters unterwegs. Eine Initiative von Österreich sammelt. Denn das Problem ist noch lange nicht im Griff, sagt Sprecher Andreas Pertl.
3: Das Littering-Problem ist im Großen und Ganzen leider ein relativ stabiles Problem. Was wir derzeit sehen, vor allem auch aus eigener Wahrnehmung, ist, dass das Pfand auf Einwegbehälter wirkt. Das heißt, man sieht weniger PET-Flaschen und Aluminiumdosen im öffentlichen Raum, aber nichtsdestotrotz bleiben vor allem die Zigarettenstummel.
2: Die Trashbusters sind als lebende Mistkübel verkleidet und klären die Menschen auf, warum wir Littering unbedingt vermeiden sollten. Die Verhandlungen für einen neuen Kollektivvertrag in der chemischen Industrie gehen heute in die nächste und somit siebente Runde. Zuletzt hatte die Gewerkschaft zu zweistündigen Warnstreiks aufgerufen, nachdem das Arbeitgeberangebot in Höhe einer Einmalzahlung von 250 Euro zum dritten Mal nicht erhöht worden ist. Sollte das Angebot heute nicht verbessert werden, droht die Gewerkschaft bereits mit befristeten Streiks. Und die zerstörte Startrampe von der Weltraumfirma Blue Origin von Jeff Bezos zu reparieren könnte bis 2028 dauern, heißt es von der US-Raumfahrtbehörde NASA. Die Startrampe ist vergangene Woche bei einer Triebwerkszündung am Boden praktisch zerstört worden. Ein Rückschlag für die NASA, denn die Blue Origin-Rakete spielt eine zentrale Rolle bei den geplanten Mondmissionen.
1: Kommen wir nun zum Wetter.
4: Heute beginnt der Tag strahlend sonnig. Bis Mittag tauchen zwar ein paar Quellwolken auf, es bleibt jedoch durchwegs trocken. Die Temperaturen steigen auf bis zu 27 Grad. In der Nacht trübt es sich ein und zum Morgen hin sind erste Regenfälle möglich. Aktuell messen wir in Wien 21 Grad. Das waren die Wetteraussichten.
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4: Es ist kurz nach 9 Uhr und es gibt momentan keine größeren Verkehrsbehinderungen oder längere Staus. Kommen Sie gut an Ihr Ziel.
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1: Heute sprechen wir über gesunde Snacks für unterwegs. Gesunde Snacks sind Nüsse, Früchte, am besten wohl ein Apfel, Beeren oder zuckerfreie Müsliriegel. Besonders sinnvoll wäre auch ein Vollkornbrot mit Käse und Gurken. Vorteile: um den Blutzuckerspiegel bei sportlicher Betätigung konstant zu halten und Heißhungerattacken zu vermeiden, sollten Sie immer ein paar gesunde Snacks dabei haben. Wenn man stark zuckerhaltige Snacks oder sogar Traubenzucker isst, kommt es wohl rasch zu einem Energieanstieg, meist aber nach kurzer Zeit zu einem neuerlichen Energietief, da der Zucker besonders rasch abgebaut wird. Ich bedanke mich für Ihr Interesse und freue mich auf das nächste Mal.
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1: Mit Alexander Fekonja. Die Teuerung in Österreich ist im Mai wieder spürbar gestiegen auf 3,7% nach zuletzt 3,4% im April, wie Daten der Statistik Austria zeigen. Als Hauptgründe für den Anstieg haben die Statistiker vor allem die höheren Preise für Dienstleistungen wie etwa Flugtickets sowie einen kräftigen Preissprung bei Industriegütern ausgemacht. Sollen der Grundwehr- und Zivildienst in Österreich verlängert werden? Die ÖVP macht in der Debatte jedenfalls immer mehr Druck auf die Koalitionspartner SPÖ und NEOS. Die Volkspartei drängt darauf, die Vorschläge der Wehrdienstkommission umzusetzen, die unter anderem eine Verlängerung des Grundwehrdienstes auf 8 Monate plus 2 Monate verpflichtende Milizübungen vorschlägt. Ein klares Nein dazu kommt von der Bundesjugendvertretung, Anna Scharbecker.
2: Wir sind klar gegen die Verlängerung des Grundwehr- oder Zivildienstes. Denn diese längere Dienstzeit führt dazu, dass junge Menschen einen späteren Einstieg haben in Studium, Ausbildung, aber auch Beruf. Und gerade jetzt, wo die Lebenshaltungskosten so groß sind, sehen wir das sehr kritisch. Außerdem würde es die Probleme nicht lösen, sondern nur verschieben.
1: Statt nur zu verlängern, wäre es wichtiger, den Grundwehr- und den Zivildienst attraktiver zu machen. Die Jugendlichen wünschen sich außerdem, in den Entscheidungsprozess eingebunden zu werden. Um das Thema Flugreisen dreht es sich heute auf EU-Ebene. Die Mitgliedstaaten und das Europaparlament verhandeln über eine Reform der Fluggastrechte. Dabei geht es vor allem darum, ab wann Passagiere bei Verspätungen eine Entschädigung bekommen. Die EU-Staaten wollen erst ab 4 Stunden zahlen. Das Parlament hingegen möchte die bisherige Regel von 3 Stunden beibehalten. Und wer beim Nova Rock oder dem Frequency Festival zwischen 2017 und 2025 einen Müllpfand bezahlt hat, bekommt sein Geld zurück. Die Festivals haben in dieser Zeit einen Pfand von bis zu 20 Euro kassiert, der bei Rückgabe eines vollen Müllsacks einbehalten wurde. Das hat der oberste Gerichtshof jetzt aber als unzulässig eingestuft. Betroffene können sich mit ihrem Ticket per Mail an die Veranstalter wenden.
0: Kommen wir nun zum Wetter.
3: Heute Nachmittag zeigt sich die Sonne und es bleibt trocken, auch wenn in der zunehmend warmen Luft einige Quellwolken entstehen. Die Temperaturen erreichen bis zu 27 Grad. Aktuell messen wir in Wien 22 Grad. Das waren die Wetteraussichten.
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3: Es ist kurz nach 10 Uhr und aktuell melden wir keine lang andauernden Verkehrsbehinderungen oder Staus. Wir wünschen eine sichere Fahrt.
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ist schon 14:45. 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
1: Mit Christina Adler. Die EU hat sich gestern auf schärfere Abschieberegeln geeinigt und macht nun den Weg frei für sogenannte Rückkehrzentren in Drittstaaten. Alexander Fekonja mit den Details.
2: Abgelehnte Asylwerber, die nicht in ihre Heimatländer zurückgebracht werden können, sollen künftig in diese sogenannten Return-Hubs kommen. Wo genau diese entstehen sollen, ist noch offen. Im Gespräch sind laut Medienberichten aber Länder wie Uganda oder Kasachstan. Mehrere EU-Länder wie Deutschland, Dänemark oder auch Österreich arbeiten bereits an einem konkreten Fahrplan dafür. Kritik kommt allerdings von Menschenrechtsorganisationen und auch Migrationsforscher bezweifeln, dass diese Zentren überhaupt wirksam sind.
1: Für die neue Regel braucht es jetzt noch die finale Zustimmung von EU-Parlament und den Mitgliedstaaten. Das gilt aber als reine Formsache. Die Teuerung in Österreich ist im Mai spürbar auf 3,7% gestiegen, nach zuletzt 3,4% im April, wie die Daten der Statistik Austria zeigen. Hauptgründe für den Anstieg sind laut den Statistikern vor allem die höheren Preise für Dienstleistungen, wie etwa Flugtickets, sowie ein kräftiger Preisansprung bei Industriegütern. Am Flughafen Wien-Schwechat sind bei Kontrollen rund 37 Kilogramm Cannabiskraut in zwei Gepäckstücken sichergestellt worden. Laut Polizei hatte eine 19-jährige französische Staatsbürgerin, die mit einem Flug aus Bangkok angereist ist, versucht, die Drogen nach Paris weiterzuschmuggeln. Sie wurde festgenommen und in die Justizanstalt Korneuburg gebracht. Die ehemalige amerikanische Vizepräsidentin Kamala Harris kommt nach Wien zum 10. Austrian World Summit in die Hofburg. Da wird sie am 16. Juni als Ehrengast mit dabei sein, heißt es heute von den Veranstaltern. Bei der von Arnold Schwarzenegger gegründeten Klimakonferenz geht es heuer vor allem um Lösungen für eine nachhaltige Zukunft.
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2: Mit Christina Adler. Das Leben in Österreich kostet wieder mehr. Die Teuerung ist im Mai wieder angestiegen auf 3,7%, also wieder um 0,3% mehr als noch im April, kommen heute die Zahlen von der Statistik Austria. Arbeiterkammerpräsidentin Renate Anderl nimmt deswegen die Regierung in die Pflicht und kritisiert:
3: Das ist nicht ein schlechter Zeitpunkt, wenn man jetzt in Preiseingriffe sozusagen, wenn man die nicht fortführt, sondern Preiseingriffe jetzt zurücknimmt. Das ist der falsche, und das ist egal, ob wir jetzt über die Mietpreisbremse reden, über den Sozialstromtarif, Spritpreisbremse.
2: Diesel und Heizöl waren im Mai dagegen etwas günstiger. Hauptpreistreiber waren aber vor allem die Dienstleistungen. Auch Flugtickets sind deutlich teurer geworden. Die EU schärft nun bei den Abschieberegeln nach und macht den Weg frei für sogenannte Rückkehrzentren in Drittstaaten. In den sogenannten Return Hubs sollen abgelehnte Asylwerber untergebracht werden, die nicht in ihre Heimatländer zurück können. Wo genau solche Zentren entstehen sollen, ist aber noch offen. Für die neuen Regeln braucht es aber auch noch das Okay des EU-Parlaments und den Mitgliedstaaten. Skiass Miriam Puchner beendet ihre Karriere. Nach 13 Jahren im Weltcup verlässt sie die große Bühne. Im Weltcup hat sie 2 Rennen gewonnen. Außerdem steht Olympiasilber im Super-G und WM-Silber in der Abfahrt auf ihrem Konto. Völlig überraschend kommt die Entscheidung nicht. Sie hat schon in der Vergangenheit mit Rücktrittsgedanken gespielt. Die ungewöhnlich hohen Meerestemperaturen im tropischen Pazifik kündigen das wiederkehrende Wetterphänomen El Niño an, warnt nun die Weltwetterorganisation WMO. Laut Experten könnte El Niño in den kommenden Monaten für mehr Extremwetter sorgen, wie Dürren, Überschwemmungen und Hitzewellen. Die Auswirkungen treffen vor allem Regionen auf der Südhalbkugel. Europa dürfte weniger stark betroffen sein.
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4: Heute Nachmittag zeigt sich die Sonne und es bleibt trocken, auch wenn in der zunehmend warmen Luft einige Quellwolken entstehen. Die Temperaturen erreichen bis zu 27 Grad. Aktuell messen wir in Wien 24 Grad. Das war das Wetter.
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4: Es ist kurz nach 12 Uhr und auf den Straßen herrscht aktuell freie Fahrt ohne wesentliche Zeitverluste. Gute Fahrt und passen Sie auf sich auf.
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1: Mit Christina Adler. Die Inflation ist im Mai wieder auf 3,7% gestiegen und das teure Leben macht sich auch bei den Menschen in Österreich schon jetzt bemerkbar, schlagen heute Caritas und Volkshilfe Alarm. Eine Woche vor der Budgetrede von Finanzminister Martha Bauer warnt Caritas-Präsidentin Nora Töttling-Musenbichler vor weiteren Einschnitten in der Sozialhilfe, denn eine Umfrage zeigt,
2: 62% der PraktikerInnen sagen, dass die Sozialhilfe in ihrer derzeitigen Höhe nicht ausreicht, um die grundlegenden Lebenserhaltungskosten zu decken. Und fast alle Befragten geben an, dass zusätzliche Unterstützung notwendig ist, bei Lebensmittelhilfen oder Energiezuschüssen.
1: Besonders Frauen, Kinder und Alleinerziehende sind massiv von Armut betroffen. Caritas und Volkshilfe fordern deshalb eine bessere soziale Absicherung statt neuer Kürzungen. In Österreich hat es letztes Jahr rund 27.000 rechtskräftige Verurteilungen gegeben. Das sind ungefähr gleich viele wie im Jahr davor. Der Trend der Vorjahre mit leichten Anstiegen seit dem Tiefststand während der Pandemie hat sich nicht fortgesetzt. Rund ein Drittel waren Vermögensdelikte, gefolgt von Gewaltdelikten. Verurteilungen wegen Mordes hat es weniger gegeben und auch beim Thema Drogen waren es schon mal mehr. Wer beim Novarock oder Frequency Festival zwischen 2017 und 2025 Müllpfand bezahlt hat, bekommt sein Geld jetzt wieder zurück. Die Festivals haben in dieser Zeit ein Pfand von bis zu 20 Euro kassiert, das bei Rückgabe eines vollen Müllsacks einbehalten worden ist. Das hat der oberste Gerichtshof jetzt aber als unzulässig eingestuft. Betroffene können sich mit ihrem Ticket per Mail an die Veranstalter wenden. Und Fußball. Das ÖFB-Team muss bei der WM in 2 Wochen ohne Christoph Baumgartner auskommen. Der 26-Jährige hat gestern beim Aufwärmen vor dem Länderspiel eine Muskelverletzung im rechten Oberschenkel erlitten. Die heutigen MRT-Untersuchungen haben gezeigt, dass ein Einsatz bei der WM für ihn nicht möglich sein wird, so die Info des ÖFB.
0: Kommen wir nun zum Wetter.
3: Heute Nachmittag zeigt sich die Sonne und es bleibt trocken, auch wenn zeitweise Quellwolken entstehen. Die Temperaturen erreichen sommerliche Werte von bis zu 27 Grad. Aktuell messen wir in Wien 25 Grad. Das war unser Blick auf das Wetter.
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3: Es ist kurz nach 13 Uhr und aktuell melden wir keine lang andauernden Verkehrsbehinderungen oder Staus. Kommen Sie gut an Ihr Ziel.
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1: Mit Christina Adler. Geht es um das Thema Väterkarenz, bewegt sich Österreich noch im Schneckentempo. Das zeigt das aktuelle Wiedereinstiegsmonitoring der Arbeiterkammer. Der Männeranteil bei der Kinderkarenz ist zuletzt bei knapp 19% gelegen, wobei nur 9% der Väter länger als ein halbes Jahr zu Hause bleiben. Es braucht deswegen einen Ausbau ganztägiger und ganzjähriger Kinderbetreuungseinrichtungen, appelliert heute AK-Präsidentin Renate Anderl.
2: Damit beide sich eine kurze Zeit teilen können, für Kinder da zu sein und dann einfach auch die Chance bekommen, einen Platz in einer Kinderbildungseinrichtung zu haben. Das heißt auch, wir brauchen einen Rechtsanspruch. Wir brauchen einen Rechtsanspruch auf einen Betreuungsplatz ab dem ersten Geburtstag des Kindes.
1: Es brauche aber auch ein Umdenken in der Gesellschaft sowie bei den Unternehmen, sagt Anderl. Es müsse klar sein, dass sich Leute eine Auszeit nehmen müssen, sobald ein Kind da ist. Das Leben in Österreich ist wieder teurer geworden. Die Inflation ist im Mai wieder angestiegen auf 3,7%, also wieder um 0,3% mehr als noch im April, wie die Daten der Statistik Austria heute zeigen. Hauptgründe für den Anstieg sind laut den Statistikern vor allem die höheren Preise für Dienstleistungen, wie etwa Flugtickets, sowie ein kräftiger Preissprung bei den Industriegütern. Bei der Energie gibt es dagegen leichte Entspannung, Diesel und Heizöl sind zuletzt etwas günstiger geworden. Die Staatsanwaltschaft Eisenstadt ermittelt nach dem Tod eines Mädchens gegen drei Ärzte. Die 17-Jährige war vergangenen Dezember in einem lebensbedrohlichen Zustand ins Spital gekommen und ist dort nach einer Not-OP gestorben. Die Todesursache war ein Multiorganversagen nach einer Blinddarmentzündung. Die 17-Jährige war zuvor schon behandelt worden. Die Frage, die ein Gutachten nun klären soll, ist, ab wann die Ärzte die Grunderkrankung erkennen hätten können bzw. müssen. Vor 2,5 Jahren ist der neue österreichische Reisepass eingeführt worden und nun ist das 2 millionste Exemplar ausgestellt worden. Innenminister Gerhard Karner betont, dass der neue Reisepass laut internationalen Analysen zu den sichersten Reisedokumenten weltweit zählt. Das Innenministerium rät Reisenden dazu, gerade jetzt in der beginnenden Sommerurlaubssaison die Gültigkeit ihres Reisepasses rechtzeitig zu überprüfen.
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3: Heute Nachmittag zeigt sich die Sonne und es bleibt trocken, auch wenn in der zunehmend warmen Luft einige Quellwolken entstehen. Die Temperaturen erreichen bis zu 27 Grad. Aktuell messen wir in Wien 25 Grad. Das war das Wetter.
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3: Es ist kurz nach 14 Uhr und momentan kommen Sie ohne längere Verzögerungen oder Staus voran. Kommen Sie gut und sicher an Ihr Ziel.
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1: Mit Christina Adler. In Österreich bekommen jährlich rund 2000 Menschen die Diagnose Hautkrebs. Etwa 400 pro Jahr sterben an den Folgen. Im Kampf gegen die Krankheit macht aktuell aber ein neuer Impfstoff Hoffnung. Alexander Fekonia mit den Details zu einer neuen US-Langzeitstudie.
2: Die 5-Jahre-Studie aus den USA zeigt, dass eine Kombination aus einer herkömmlichen Immuntherapie und einem individuell hergestellten mRNA-Impfstoff Rückfälle bei schwerem Hautkrebs um rund die Hälfte verhindern kann. Das Besondere daran ist, dass der Impfstoff für jeden Patienten und jede Patientin ganz persönlich angepasst wird, passend zum eigenen Tumor. Noch ist das Ganze nicht zugelassen, eine große Wirksamkeitsstudie läuft aber bereits. Erste Ergebnisse für eine mögliche Zulassung des Impfstoffs könnten noch heuer vorliegen.
1: Bis es soweit ist, betonen Ärzte aber weiterhin, die beste Waffe gegen den schwarzen Hautkrebs bleibt die regelmäßige Muttermalkontrolle beim Hautarzt und ausreichend Sonnenschutz. Die Wirtschaft erholt sich langsam. Diese gute Nachricht kommt heute von den Ökonomen der Bank Austria. Und zwar dürfte es in allen Bundesländern zumindest ein kleines Plus geben. Für die Wirtschaft in ganz Österreich erwarten die Ökonomen ein Wachstum von 0,8%. An der Wirtschaftsuni Wien gibt es erneut einen Anmelderekord. Knapp 13.000 zukünftige Studierende haben sich für die Bachelorstudien angemeldet. Besonders groß ist das Interesse am englischsprachigen Studium Business and Economics. Dort kommen 16 Bewerbungen auf einen Studienplatz. Die Aufnahmeprüfungen finden Ende Juni und Anfang Juli statt. In Belgien steht der gesamte Flugverkehr heute Nachmittag und am Abend komplett still. Grund ist ein Streik der Flugsicherung. Deshalb können keine Flüge starten oder landen. Der Flughafen Brüssel hat Reisende dazu aufgefordert, erst gar nicht zum Flughafen zu kommen. Nach aktuellem Stand sollte der Flugverkehr nach 21 Uhr wieder aufgenommen werden.
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3: Heute Nachmittag zeigt sich die Sonne und es bleibt trocken, auch wenn zeitweise Quellwolken entstehen. Die Temperaturen erreichen sommerliche Werte von bis zu 27 Grad. Aktuell messen wir in Wien 26 Grad. Das war unser Blick auf das Wetter.
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3: Es ist kurz nach 15 Uhr und im Moment sind uns keine größeren Verkehrsbehinderungen gemeldet. Wir wünschen eine sichere Fahrt.
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1: Mit Christina Adler. Beim Thema Geld und Finanzen haben viele Jugendliche in Österreich noch Aufholbedarf. Das geht aus dem neuen Jugendbericht hervor. Immer mehr unterschätzen da vor allem Risiken im Internet, etwa durch unseriöse Kryptoangebote oder Betrugsmaschen auf Social Media. Und das kann schnell zu finanziellen Problemen führen. Für Gerda Holzinger-Burgstaller, CEO der Erste Bank, ist daher klar:
2: Finanzbildung ist etwas, was strukturell verbindlich verankert gehört in allen Schultypen, um hier möglichst viele Kinder und Jugendliche zu erreichen.
1: Die befragten Jugendlichen interessieren sich vor allem für Themen wie Budgetplanung, Schuldenvermeiden und Geldanlage. Die EU-Kommission rät Österreich und 8 weiteren Schengen-Staaten dazu, die Grenzkontrollen zu beenden. Die Länder sollten da auf Alternativen wie bessere regionale Zusammenarbeit setzen. Österreich kontrolliert derzeit weiterhin die Grenzen zu Tschechien, der Slowakei, Ungarn und Slowenien. Die EU selbst hat gestern den Weg für Abschiebezentren außerhalb Europas freigemacht. In die sollen Asylwerber kommen, wenn sie abgelehnt werden, aber nicht in ihre Heimatländer zurückgebracht werden können. Vor einer Betrugswelle rund um die Vignette warnt derzeit die ASFINAG. In den E-Mails wird behauptet, dass eine offene Mautforderung besteht und eine Strafe droht. Über einen Link sollen Betroffene dann eine angebliche Ersatzmaut bezahlen. Tatsächlich versuchen Betrüger dabei nur an persönliche Daten oder Kreditkarteninformationen zu gelangen. Die ASFINAG rät deshalb, weder Links anzuklicken noch Daten einzugeben. Und Fußball. Das ÖFB-Team muss bei der WM in 2 Wochen ohne Christoph Baumgartner auskommen. Der 26-Jährige hat gestern beim Aufwärmen vor dem Länderspiel eine Muskelverletzung im rechten Oberschenkel erlitten. Die heutigen MRT-Untersuchungen haben gezeigt, dass ein Einsatz bei der WM für ihn nicht möglich sein wird, so die Info des ÖFB.
0: Kommen wir nun zum Wetter.
3: Heute Nachmittag zeigt sich die Sonne und es bleibt trocken, auch wenn in der zunehmend warmen Luft einige Quellwolken entstehen. Die Temperaturen erreichen bis zu 27 Grad. Aktuell messen wir in Wien 27 Grad. Das waren die Wetteraussichten.
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3: Es ist kurz nach 16 Uhr und im Moment sind uns keine größeren Verkehrsbehinderungen gemeldet. Wir wünschen eine gute Fahrt.
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6: Ein herzliches Servus aus dem schönen Helenental zu meiner Sendung diese Woche, die ich noch, bevor er zu Ende geht, dem Mai widme. Und wir machen den Beginn dazu gleich ganz klassisch mit einer Melodie von Franz Lea. Kosende Wellen, warum hat jeder Frühling ach nur einen Mai? Und das hören wir von Fritz Wunderlich und Melita Muselli.

Ja, das war Ingrid Merschl mit Wien im Mai. Und jetzt wird's ein bisschen moderner mit 5 Achterl in Ehren und wunderschöner Mai.

Das war Sigrid Hauser mit einer Aufnahme von Iliasat Kirschen für die Boxen vom ersten Wernherrn-Festival. Und nachdem da der Void aus lauter Christbaum sein sollte, habe ich mir gedacht, passt perfekt dazu ein Lied von Roland Neuwirth, auch gespielt von den Neuwirth-Schrammeln, Weihnachten im Mai. Mhm.

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0: Ja, und nach dem Smile-Lüfterl von Walter Berry gesungen, begleitet von den Philharmonierschrammeln, schließt sich jetzt Franz Zachhalme an mit einem Lied aus eigener Feder, Wann's Mailüfterl, s Windlichterl schwingt.
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Das war Eva Lind und Günther Emmerlich mit Zwei Herzen im Mai. Ein wunderschönes Liebeslied, das dem Wonnemonat Mai gewidmet ist und zu uns gerade gut passt, weil durch unser Haus tatsächlich gerade die Herzerl fliegen. Mein Sohn ist das erste Mal richtig verliebt. Und jetzt kommt eine Melodie von Heinrich Strecker, gesungen von Walter Haider, Frühling im Wienerwald. Und noch eine Melodie von Heinrich Strecker, In deinen Augen, aus Küsse im Mai, gesungen von Peter Millich.

Es braucht gar nicht Mai sein, ein Lied von Herbert Seiter und Hans Eidherr, gesungen von Emmy Denk. Und jetzt habe ich was Besonderes für Sie ausgesucht, nämlich ein Lied aus der Operette im Weißen Rössel, Als der Herrgott Mai gemacht. Und das hören wir von Gunther Philipp und Uschi Glas.

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Das war Marika Röck und sie hat uns gesungen In einer Nacht im Mai. Ich war erst vor kurzem bei einem Konzert von der Marie-Therese Stickler, Tini Keinrad und Maria Stippich und musste lachen, als die beiden Lieder gespielt wurden, Iliasat Kirschen für die Wachsen, wo der Mai vorgekommen ist zuerst, und auch das folgende Lied, A schräge Wiesen am Donaukanal, wo auf der Rosauer Lände dann gegen Ende Mai der Flieder blüht. Also noch passender kann ja das Lied gar nicht zu dieser Sendung sein und auch passend dazu, dass das der Franz Horacek singt, nämlich der singt uns die Geschichte vom Franz, begleitet vom Erich Zipp. Bevor uns Renate Holm Komm lieber Mai singt, nach einer Melodie von Wolfgang Amadeus Mozart.

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0: Ganz ehrlich, haben Sie jetzt einen Hunger gekriegt oder ist Ihnen der Appetit vergangen? Das waren die Entspannten mit dem Maikäfer-Salat.
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5: Mit Christina Adler. Die Wirtschaftskammer streicht jeden vierten Job in der Zentrale in Wien. Von den 800 Mitarbeiterinnen und Mitarbeitern sollen bis Ende 2027 200 gehen. Das hat die neue Wirtschaftskammer-Chefin Martha Schulz vor kurzem angekündigt. Die Wirtschaftskammer begründet den Schritt mit geplanten Einsparungen. Der Made-in-Europe-Bonus für europäische Bauteile bei Photovoltaikanlagen soll künftig Pflicht werden. Das hat Wirtschaftsminister Wolfgang Hartmannsdorfer heute angekündigt. Konkret soll eine Made-in-Europe-Pflicht für Wechselrichter eingeführt werden. Außerdem sollen PV-Anlagen ab 2027 nur noch gefördert werden, wenn sie auch einen Batteriespeicher haben. Die entsprechende Gesetzesänderung soll kommende Woche den Koalitionspartnern vorgelegt werden. Wer beim Nova Rock oder Frequency Festival zwischen 2017 und 2025 Müllpfand bezahlt hat, bekommt sein Geld wieder zurück. Der Verein für Konsumenteninformation hat erfolgreich dagegen geklagt, denn die Müllentsorgung gehöre zu einer Festivalorganisation und sei damit grundsätzlich im Ticketpreis enthalten. Wie man zu seinem Geld kommt, weiß Petra Leupold vom VKI.
6: Anspruchsberechtigt sind Festivalbesucherinnen, die in den betroffenen Jahren, also seit 2017, einen solchen Müllbeitrag bezahlt haben. Die können jetzt unter Vorlage des Tickets sich direkt an die Veranstalter wenden und die Rückzahlung beantragen.
5: Mittlerweile ist die Müllentsorgung im Festival-Ticketpreis inkludiert und zur Müllvermeidung setzt man nun auf ein Belohnungssystem. Ab nächster Woche wird es wieder laut am Himmel. Die Eurofighter-Piloten des Bundesheers trainieren erneut Überschallflüge. Vom 8. bis 19. Juni sind jeweils 2 Flüge am Tag zwischen 8 und 16 Uhr geplant. Unterwegs sind die Abfangjäger in ganz Österreich, außer in großen Städten sowie in Tirol und Vorarlberg.
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7: Heute Abend geht der Tag sonnig zu Ende. Im Lauf der Nacht ziehen vermehrt Wolken auf und zum Morgen hin kann es regnen. Die Temperaturen liegen in der Nacht zwischen 14 und 16 Grad. Aktuell messen wir in Wien 27 Grad. Morgen bleibt es überwiegend bewölkt mit zeitweiligem Regen. Am Nachmittag sind auch trockene Phasen möglich. Die Temperaturen erreichen maximal rund 20 Grad. Das war das Wetter.
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7: Es ist kurz nach 17 Uhr und aktuell verzeichnen wir einige Verzögerungen. In Wien kommt es auf der Autobahn Südosttangente zwischen Einfahrt Favoriten und Knoten Prater zu einem Stau aufgrund des Berufsverkehrs. Rechnen Sie mit längeren Fahrzeiten in diesem Bereich. Wir wünschen eine sichere Fahrt.
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1: Heute sprechen wir über gesunde Snacks für unterwegs. Gesunde Snacks sind Nüsse, Früchte, am besten wohl ein Apfel, Beeren oder zuckerfreie Müsliriegel. Besonders sinnvoll wäre auch ein Vollkornbrot mit Käse und Gurken. Vorteile: um den Blutzuckerspiegel bei sportlicher Betätigung konstant zu halten und Heißhungerattacken zu vermeiden, sollten Sie immer ein paar gesunde Snacks dabei haben. Wenn man stark zuckerhaltige Snacks oder sogar Traubenzucker isst, kommt es wohl rasch zu einem Energieanstieg, meist aber nach kurzer Zeit zu einem neuerlichen Energietief, da der Zucker besonders rasch abgebaut wird. Ich bedanke mich für Ihr Interesse und freue mich auf das nächste Mal.
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2: Herr Doktor, erinnern Sie sich noch ans Zwölferjahr? Ja, damals, da haben Sie grad studiert. Ja. Herr Doktor, erinnern Sie sich noch, wie schön das war? Seit damals ist allerhand.

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3: Mit Christina Adler. Das Leben in Österreich ist wieder etwas teurer geworden. Die Inflation ist im Mai erneut angestiegen auf 3,7%, also um 0,3% mehr als noch im April, wie die Daten der Statistik Austria heute zeigen. Hauptgründe für den Anstieg sind laut den Statistikern vor allem die höheren Preise für Dienstleistungen, etwa Flugtickets, aber auch bei Industriegütern. Bei der Energie gibt es dagegen leichte Entspannung. Diesel und Heizöl sind zuletzt etwas günstiger geworden. Gute Nachrichten gibt es für alle Festivalbesucher. Der Müllbeitrag, der seit 2017 beim Nova Rock oder auch beim Frequency Festival zu zahlen war, war unzulässig und wird jetzt zurückerstattet. Der Verein für Konsumenteninformation hat erfolgreich dagegen geklagt, denn die Müllentsorgung sei Sache der Festivalveranstalter, sagt uns Petra Leupold vom VKI.
4: Die Müllentsorgung ist Teil einer ordnungsgemäßen Festivalorganisation und grundsätzlich schon durch den Ticketpreis abgegolten.
3: Betroffene können sich mit ihrem Ticket per E-Mail an die Veranstalter wenden. Die Wirtschaftskammer streicht jeden vierten Job in der Zentrale in Wien. Von den 800 Mitarbeiterinnen und Mitarbeitern sollen bis Ende 2027 200 gehen. Das hat die neue Wirtschaftskammer-Chefin Martha Schulz vor kurzem angekündigt. Die Wirtschaftskammer begründet den Schritt mit geplanten Einsparungen. Vor 2,5 Jahren ist der neue österreichische Reisepass eingeführt worden und nun ist das 2 millionste Exemplar ausgestellt worden. Innenminister Gerhard Karner betont, dass der neue Reisepass laut internationalen Analysen zu den sichersten Reisedokumenten weltweit zählt. Das Innenministerium rät Reisenden dazu, gerade jetzt in der beginnenden Sommerurlaubssaison die Gültigkeit ihres Reisepasses rechtzeitig zu überprüfen. Weil weltweit immer weniger Menschen Kinder bekommen, setzt der Lebensmittelkonzern Nestlé künftig stärker auf Tiernahrung statt Babynahrung. Vor allem Katzenfutter gilt für das Unternehmen als Wachstumsmarkt. Immer mehr Menschen würden ihre Haustiere als Familienmitglieder betrachten und entsprechend mehr Geld für sie ausgeben.
2: Kommen wir nun zum Wetter.
5: Der Tag endet sonnig, doch im Laufe der Nacht ziehen vermehrt Wolken auf. Zum Morgen hin kann es regnen. Die tiefste Temperatur liegt zwischen 14 und 16 Grad. Aktuell messen wir in Wien 26 Grad. Morgen bleibt es überwiegend bewölkt mit zeitweiligem Regen. Am Nachmittag sind auch trockene Phasen möglich. Die Temperaturen erreichen maximal rund 20 Grad. Das war unser Wetterüberblick.
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5: Es ist kurz nach 18 Uhr und aktuell verzeichnen wir einige Verzögerungen. In Wien kommt es auf der Autobahn Südosttangente zwischen Leierbergtunnel und Knotenprater zu einem Stau aufgrund von Berufsverkehr. Rechnen Sie mit längeren Fahrzeiten in diesem Bereich. Wir wünschen eine gute Fahrt.
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1: Mit Christina Adler. Die Inflation ist im Mai wieder auf 3,7% gestiegen und das teure Leben macht sich auch bei den Menschen in Österreich bemerkbar, schlagen heute Caritas und Volkshilfe Alarm. Eine Woche vor der Budgetrede von Finanzminister Martha Bauer warnt Caritas-Präsidentin Nora Törtling-Musenbichler vor weiteren Einschnitten in der Sozialhilfe.
2: Armut ist Realität in Österreich. Wir sehen das jeden Tag in unseren Beratungsstellen. Und auch die offiziellen Zahlen zeigen das. 18,6% der Menschen in Österreich sind armuts- oder ausgrenzungsgefährdet.
1: Besonders Frauen, Kinder und Alleinerziehende sind massiv von Armut betroffen. Caritas und Volkshilfe fordern deshalb eine bessere soziale Absicherung statt neuer Kürzungen. Österreichs Gefängnisse sind weiterhin überfüllt. Derzeit sitzen mehr als 9.100 Menschen in Haft. Die Auslastung liegt bei über 108%. Die Info heute aus dem Justizministerium. Besonders angespannt sei die Lage im neuen Wiener Jugendgefängnis am Münichplatz. Dort mussten teilweise zusätzliche Betten in Zellen aufgestellt werden. Und während die Zahl der Insassen steigt, bleibe der Personalstand gleich niedrig. Das gehe sich auf Dauer nicht aus, kritisiert die Volksanwaltschaft. In der Chemieindustrie verhandeln Gewerkschaften und Arbeitgeber aktuell wieder über einen neuen Kollektivvertrag. Die Runde heute ist bereits die 7. Letzte Woche hat es in den Unternehmen mehrstündige Warnstreiks gegeben, zu denen die Gewerkschaft aufgerufen hatte. Weil sie eine Cannabisplantage betrieben haben, sind 3 Pensionisten in Eisenstadt teils zu mehrjährigen Haftstrafen verurteilt worden. Laut Gericht sollen die Männer im Burgenland rund 70 Kilo Cannabiskraut produziert und den Großteil davon in Wien verkauft haben. Die Indoor-Plantage zählte etwa 900 Pflanzen. Die Urteile sind noch nicht rechtskräftig.
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3: Heute Abend geht der Tag sonnig zu Ende. Im Lauf der Nacht ziehen vermehrt Wolken auf und zum Morgen hin kann es regnen. Die Temperaturen liegen in der Nacht zwischen 14 und 16 Grad. Aktuell messen wir in Wien 25 Grad. Morgen bleibt es überwiegend bewölkt mit zeitweiligem Regen. Am Nachmittag sind auch trockene Phasen möglich. Die Temperaturen erreichen maximal rund 20 Grad. Das war unser Blick auf das Wetter.
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3: Es ist kurz nach 19 Uhr und auf den Straßen herrscht aktuell freie Fahrt ohne wesentliche Zeitverluste. Wir wünschen eine gute Fahrt.
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1: Mit Christina Adler. Die steigenden Temperaturen sind für Schülerinnen und Schüler kaum zu ertragen. Laut einer aktuellen Studie empfinden 88% die Hitze im Klassenzimmer als Belastung. Viele klagen über Konzentrationsprobleme, Müdigkeit oder Kopfschmerzen. Forschende warnen, dass Hitzetage mit Temperaturen über 30 Grad durch den Klimawandel künftig nicht nur im Juni, sondern auch im Mai und September häufiger werden könnten. Nun sollen Lösungen erarbeitet werden, wie etwa Investitionen in die Gebäudeinfrastruktur, besseren Sonnenschutz und Klimasysteme. Das Leben in Österreich ist wieder etwas teurer geworden. Die Inflation ist im Mai erneut angestiegen auf 3,7%, also um 0,3% mehr als noch im April, wie die Daten der Statistik Austria heute zeigen. Hauptgründe für den Anstieg sind laut den Statistikern vor allem die höheren Preise für Dienstleistungen, etwa Flugtickets, aber auch bei Industriegütern. Bei der Energie gibt es dagegen leichte Entspannung. Diesel und Heizöl sind zuletzt etwas günstiger geworden. Beim Thema Geld und Finanzen haben viele Jugendliche in Österreich noch Aufholbedarf. Das geht aus dem neuen Jugendbericht hervor. Immer mehr unterschätzen vor allem Risiken im Internet, etwa durch unseriöse Kryptoangebote oder Betrugsmaschen auf Social Media. Und das kann schnell zu finanziellen Problemen führen. Laut Experten gehört Finanzbildung daher verbindlich im Schulunterricht verankert, um von Grund auf zu lernen, mit Geld umzugehen und bei schwindligen Investitionen kritisch zu sein. Vor einer Betrugswelle rund um die Vignette warnt derzeit die ASFINAG. In den E-Mails wird behauptet, dass eine offene Mautforderung besteht und eine Strafe droht. Über einen Link sollen Betroffene dann eine angebliche Ersatzmaut bezahlen. Tatsächlich versuchen Betrüger dabei nur an persönliche Daten oder Kreditkarteninformationen zu gelangen. Die ASFINAG rät deshalb, weder Links anzuklicken noch Daten einzugeben.
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